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1: Und mit dir nach, wir starten drischen an die neue Woche mit Temperaturen bis zu 24 Grad. 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
2: Im Moment haben wir just nach der Kamionpanne auf der A6 Richtung Gasbrich zwischen Helfend an dem Zeisinger Kreuz, gefährdet auf der Pannenspur. Aber mittlerweile hat man auch einen kleinen Rückstau, der legt sich aber so lösen ab. Also auch sonst ist der Berufstrafik sich mittlerweile ein bisschen bemerkbar, vor allem auf der Dittlinger Autobahn in Richtung Stadt. 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
1: Bei den Wetterprävisionen annonciert sich ein echter wieselhaft Woch. 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
1: De Blick auf Meteo an, so viel kann ich so in das Woche kriegen, Unterstützung am Gerd, weil Blumen, die netzen sich quasi vom selben. 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
1: Der Blick auf Meteo, wir haben heute 20 bis 24 Grad bei einem Mix aus Sonne und Wolken. Ab morgen fängt es dann aber nicht um Tränen, teilweise sogar ein bisschen mehr kräftig. Temperaturen, die leiden dann im dünnsten Tisch durch 10 und 22 Grad. Ab Mittwoch, da fängt es dann immer nicht um Tränen, für allem um Donnerstag.

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1: An den Blick dann auf Meteo haut mit bis zu 24 Grad an einem Mix aus Sonne und Wolken. 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
1: Pass mir eine Chantier am Moment auf der B7 in Richtung Stadt zwischen Ettelbrigger Colmar Biersch, durch die Rietzspur gesperrt. 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
1: Hallo, sind wir beim Wetter zu Lützeburg. Ein echter großer Tag haben wir heute bei 21 Grad maximal. Mischt die Sonne sich im Moment rar, den Himmel aus größtenteils bedeckt. Und die nächsten Stunden sind noch ein paar vereinzelt Regentröpfe möglich, so Meteorologen. Viel mehr nass soll es auch morgen gehen, besonders mit dem Morgen, als mit längeren Regenschauern zu rechnen. Noch am Nachmittag soll es 4 Uhr regnen, war noch ein bisschen Manner intensiv. Der Rest von der Woche soll die Sonne dann ein bisschen mehr rauskommen. All das als eine Woche mit Regen zu rechnen, besonders Freude.
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1: Und danach wieder nächster Gruendag um Haut bei 21 Grad maximal. 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